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1: 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Es ist 2 Uhr. 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
2: Der Oderwelle Verkehrsservice und liegen derzeit keine Meldungen über Verkehrsbehinderungen vor. Wir wünschen weiterhin eine gute und sichere Fahrt durch die Nacht.
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2: Der Oderwelle Verkehrsservice und Siegen derzeit keine Meldungen über Verkehrsbehinderungen vor. Wir wünschen auch weiterhin eine gute und sichere Fahrt durch die Nacht.
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2: Der Oderwelle Verkehrsservice und Siegen derzeit keine Meldungen über Verkehrsbehinderungen vor. Schon weiter eine gute und sichere Fahrt durch die Nacht.
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2: Der Oderwelle Verkehrsservice aus dem höchsten Gebäude Brandenburgs, dem Oderturm. Uns liegen derzeit keine Meldungen vor. Wir wünschen auch weiterhin eine gute Fahrt.
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2: Im Studio Steve Löffler. Die USA verschärfen den Druck auf den Internationalen Strafgerichtshof. Außenminister Marco Rubio kündigte Sanktionen gegen ISTGH-Präsidentin Tomoko Akane und einen leitenden Anwalt an. Washington wirft ihnen vor, an Ermittlungen gegen Regierungsvertreter beteiligt zu sein. Der ISTGH warnt, die Maßnahmen gefährdeten die Rechtsstaatlichkeit. Die Holocaust-Überlebende und Präsidentin der israelitischen Kultusgemeinde München und Oberbayern, Charlotte Knobloch, warnt eindringlich vor der AfD. Die 93-Jährige sieht Parallelen zur NSDAP und fordert, im Kampf gegen Rechtsextremismus auch radikale Mittel zu prüfen. Ein neues Verbotsverfahren gegen die AfD hält sie trotz geringer Erfolgsaussichten für einen Versuch wert. Zudem kritisiert Knobloch, dass aus ihrer Sicht zu wenig gegen menschenfeindliche Äußerungen von AfD-Politikern unternommen werde. Bundesinnenminister Alexander Dobrindt von der CSU will die deutschen Grenzkontrollen bis März 2027 verlängern. Davon wäre auch die mehr als 260 Kilometer lange Grenze zwischen Brandenburg und Polen betroffen. Brandenburgs Migrationsminister René Wilke von der SPD zeigt Verständnis für die Entscheidung. Gleichzeitig fordert er, die Umsetzung des gemeinsamen europäischen Asylsystems weiter voranzutreiben. Ziel müsse es sein, die innereuropäischen Grenzkontrollen so schnell wie möglich wieder abzubauen.
3: Der Schlagzeuger der US-Rockband ZZ Top, Frank Beard, ist im Alter von 77 Jahren gestorben. Er starb auf seiner Ranch in Texas im Beisein seiner Familie. Mit ZZ Top verkaufte Beard weltweit mehr als 50 Millionen Tonträger. Die Band wurde 2004 in die Rock'n'Roll Hall of Fame aufgenommen. Zu ihren größten Hits gehören Sharp Dressed Man, Legs und Gimme All Your Lovin'.
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3: Heute bleibt die Wolkendecke geschlossen. Teils ist es regnerisch. Die Höchstwerte liegen bei 22 Grad. Abends überwiegt dichte Bewölkung, aber es soll dann trocken bleiben. Die Temperaturen liegen zwischen 19 und 22 Grad. In der Nacht regnet es bei Tiefstemperaturen von 16 Grad Celsius. Morgen gibt es nur selten Lücken in der Wolkendecke. Die Höchstwerte steigen auf 25 Grad.
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3: Der Oderwelle Verkehrsservice aus dem höchsten Gebäude Brandenburgs, dem Oderturm. Uns liegen derzeit keine Meldungen vor. Wir wünschen auch weiterhin eine gute Fahrt.
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3: Im Studio Steve Löffler. Die USA verschärfen den Druck auf den Internationalen Strafgerichtshof. Außenminister Marco Rubio kündigte Sanktionen gegen ISTGH-Präsidentin Tomoko Akane und einen leitenden Anwalt an. Washington wirft ihnen vor, an Ermittlungen gegen Regierungsvertreter beteiligt zu sein. Der ISTGH warnt, die Maßnahmen gefährdeten die Rechtsstaatlichkeit. Die Holocaust-Überlebende und Präsidentin der israelitischen Kultusgemeinde München und Oberbayern, Charlotte Knobloch, warnt eindringlich vor der AfD. Die 93-Jährige sieht Parallelen zur NSDAP und fordert, im Kampf gegen Rechtsextremismus auch radikale Mittel zu prüfen. Ein neues Verbotsverfahren gegen die AfD hält sie trotz geringer Erfolgsaussichten für einen Versuch wert. Zudem kritisiert Knobloch, dass aus ihrer Sicht zu wenig gegen menschenfeindliche Äußerungen von AfD-Politikern unternommen werde. Bundesinnenminister Alexander Dobrindt von der CSU will die deutschen Grenzkontrollen bis März 2027 verlängern. Davon wäre auch die mehr als 260 Kilometer lange Grenze zwischen Brandenburg und Polen betroffen. Brandenburgs Migrationsminister René Wilke von der SPD zeigt Verständnis für die Entscheidung. Gleichzeitig fordert er, die Umsetzung des gemeinsamen europäischen Asylsystems weiter voranzutreiben. Ziel müsse es sein, die innereuropäischen Grenzkontrollen so schnell wie möglich wieder abzubauen.
4: Der Schlagzeuger der US-Rockband ZZ Top, Frank Beard, ist im Alter von 77 Jahren gestorben. Er starb auf seiner Ranch in Texas im Beisein seiner Familie. Mit ZZ Top verkaufte Beard weltweit mehr als 50 Millionen Tonträger. Die Band wurde 2004 in die Rock'n'Roll Hall of Fame aufgenommen. Zu ihren größten Hits gehören Sharp Dressed Man, Legs und Gimme All Your Lovin'.
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4: Heute bleibt die Wolkendecke geschlossen. Teils ist es regnerisch. Die Höchstwerte liegen bei 22 Grad. Abends überwiegt dichte Bewölkung, aber es soll dann trocken bleiben. Die Temperaturen liegen zwischen 19 und 22 Grad. In der Nacht regnet es bei Tiefstemperaturen von 16 Grad Celsius. Morgen gibt es nur selten Lücken in der Wolkendecke. Die Höchstwerte steigen auf 25 Grad.
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4: Der Oderwelle Verkehrsservice aus dem höchsten Gebäude Brandenburgs, dem Oderturm. Uns liegen derzeit keine Meldungen vor. Wir wünschen auch weiterhin eine gute Fahrt.
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2: Im Studio Steve Löffler. Die USA verschärfen den Druck auf den Internationalen Strafgerichtshof. Außenminister Marco Rubio kündigte Sanktionen gegen ISTGH-Präsidentin Tomoko Akane und einen leitenden Anwalt an. Washington wirft ihnen vor, an Ermittlungen gegen Regierungsvertreter beteiligt zu sein. Der ISTGH warnt, die Maßnahmen gefährdeten die Rechtsstaatlichkeit. Die Holocaust-Überlebende und Präsidentin der israelitischen Kultusgemeinde München und Oberbayern, Charlotte Knobloch, warnt eindringlich vor der AfD. Die 93-Jährige sieht Parallelen zur NSDAP und fordert, im Kampf gegen Rechtsextremismus auch radikale Mittel zu prüfen. Ein neues Verbotsverfahren gegen die AfD hält sie trotz geringer Erfolgsaussichten für einen Versuch wert. Zudem kritisiert Knobloch, dass aus ihrer Sicht zu wenig gegen menschenfeindliche Äußerungen von AfD-Politikern unternommen werde. Bundesinnenminister Alexander Dobrindt von der CSU will die deutschen Grenzkontrollen bis März 2027 verlängern. Davon wäre auch die mehr als 260 Kilometer lange Grenze zwischen Brandenburg und Polen betroffen. Brandenburgs Migrationsminister René Wilke von der SPD zeigt Verständnis für die Entscheidung. Gleichzeitig fordert er, die Umsetzung des gemeinsamen europäischen Asylsystems weiter voranzutreiben. Ziel müsse es sein, die innereuropäischen Grenzkontrollen so schnell wie möglich wieder abzubauen. Der Schlagzeuger der US-Rockband ZZ Top, Frank Beard, ist im Alter von 77 Jahren gestorben. Er starb auf seiner Ranch in Texas im Beisein seiner Familie. Mit ZZ Top verkaufte Beard weltweit mehr als 50 Millionen Tonträger. Die Band wurde 2004 in die Rock'n'Roll Hall of Fame aufgenommen. Zu ihren größten Hits gehören Sharp Dressed Man, Legs und Gimme All Your Lovin'.
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2: Heute bleibt die Wolkendecke geschlossen. Teils ist es regnerisch. Die Höchstwerte liegen bei 22 Grad. Abends überwiegt dichte Bewölkung, aber es soll dann trocken bleiben. Die Temperaturen liegen zwischen 19 und 22 Grad. In der Nacht regnet es bei Tiefstemperaturen von 16 Grad Celsius. Morgen gibt es nur selten Lücken in der Wolkendecke. Die Höchstwerte steigen auf 25 Grad.
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2: Der Oderwelle Verkehrsservice aus dem höchsten Gebäude Brandenburgs, dem Oderturm. Uns liegen derzeit keine Meldungen vor. Wir wünschen auch weiterhin eine gute Fahrt.
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2: Im Studio Steve Löffler. Die USA verschärfen den Druck auf den Internationalen Strafgerichtshof. Außenminister Marco Rubio kündigte Sanktionen gegen ISTGH-Präsidentin Tomoko Akane und einen leitenden Anwalt an. Washington wirft ihnen vor, an Ermittlungen gegen Regierungsvertreter beteiligt zu sein. Der ISTGH warnt, die Maßnahmen gefährdeten die Rechtsstaatlichkeit. Die Holocaust-Überlebende und Präsidentin der israelitischen Kultusgemeinde München und Oberbayern, Charlotte Knobloch, warnt eindringlich vor der AfD. Die 93-Jährige sieht Parallelen zur NSDAP und fordert, im Kampf gegen Rechtsextremismus auch radikale Mittel zu prüfen. Ein neues Verbotsverfahren gegen die AfD hält sie trotz geringer Erfolgsaussichten für einen Versuch wert. Zudem kritisiert Knobloch, dass aus ihrer Sicht zu wenig gegen menschenfeindliche Äußerungen von AfD-Politikern unternommen werde. Bundesinnenminister Alexander Dobrindt von der CSU will die deutschen Grenzkontrollen bis März 2027 verlängern. Davon wäre auch die mehr als 260 Kilometer lange Grenze zwischen Brandenburg und Polen betroffen. Brandenburgs Migrationsminister René Wilke von der SPD zeigt Verständnis für die Entscheidung. Gleichzeitig fordert er, die Umsetzung des gemeinsamen europäischen Asylsystems weiter voranzutreiben. Ziel müsse es sein, die innereuropäischen Grenzkontrollen so schnell wie möglich wieder abzubauen. Der Schlagzeuger der US-Rockband ZZ Top, Frank Beard, ist im Alter von 77 Jahren gestorben. Er starb auf seiner Ranch in Texas im Beisein seiner Familie. Mit ZZ Top verkaufte Beard weltweit mehr als 50 Millionen Tonträger. Die Band wurde 2004 in die Rock'n'Roll Hall of Fame aufgenommen. Zu ihren größten Hits gehören Sharp Dressed Man, Legs und Gimme All Your Lovin'.
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2: Heute bleibt die Wolkendecke geschlossen. Teils ist es regnerisch. Die Höchstwerte liegen bei 22 Grad. Abends überwiegt dichte Bewölkung, aber es soll dann trocken bleiben. Die Temperaturen liegen zwischen 19 und 22 Grad. In der Nacht regnet es bei Tiefstemperaturen von 16 Grad Celsius. Morgen gibt es nur selten Lücken in der Wolkendecke. Die Höchstwerte steigen auf 25 Grad.
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2: Der Oderwelle Verkehrsservice aus dem höchsten Gebäude Brandenburgs, dem Oderturm. Uns liegen derzeit keine Meldungen vor. Wir wünschen auch weiterhin eine gute Fahrt.
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2: Im Studio Steve Löffler. Russland hat Kiew erneut massiv angegriffen. Nach ukrainischen Angaben wurden mindestens 6 Menschen getötet und mehr als 30 verletzt. Mehrere Gebäude wurden beschädigt. Wegen der Angriffe leitete Polen vorsorglich eine militärische Luftoperation zum Schutz seines Luftraums ein. Der NABU bezweifelt, dass die EU-Agrarsubventionen tatsächlich für mehr Ernährungssicherheit sorgen. Eine Studie kommt zu dem Ergebnis, selbst ohne Agrarhilfen würde die Getreideproduktion in Europa nur um bis zu knapp 3% zurückgehen. Der Bauernverband hält die Berechnungen dagegen für zu theoretisch. Agrarminister Alois Rainer von der CSU will weiterhin an der Unterstützung der Landwirte festhalten. In der Slowakei sorgen 2 Blitzer für eine sicherheitspolitische Debatte. Eine Prüfung des Nationalen Sicherheitsamts hat ergeben, dass die Kameras auch russische Komponenten enthalten und mögliche Sicherheitsrisiken aufweisen. Die Geräte wurden inzwischen abgebaut. Die Opposition fordert Konsequenzen. Die Staatsanwaltschaft prüft die Beschaffung. Einen tatsächlichen Datenabfluss nach Russland hat das Sicherheitsamt bislang nicht festgestellt. Prinz Harry und seine Frau Meghan wollen offenbar noch in diesem Monat nach Großbritannien zurückkehren. Das berichten mehrere britische Medien. Die Familie mit ihren beiden Kindern Archie und Lilibet soll künftig außerhalb Londons leben. Ob der Umzug dauerhaft ist, ist noch unklar. Weder das Paar noch das britische Königshaus haben die Berichte bislang bestätigt.
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2: Heute ist es bis zum Nachmittag bewölkt. Die Sonne zeigt sich nur vereinzelt. Die Höchstwerte erreichen um die 25 Grad. Am Abend bilden sich vereinzelt Wolken bei Temperaturen von 21 bis 24 Grad Celsius. In der Nacht ist es wolkig. Die Werte gehen auf 15 Grad Celsius zurück. Morgen gibt es zunächst ungestörten Sonnenschein. Im Laufe des Mittags ist es wolkig. Die Sonne zeigt sich nur vereinzelt und das Thermometer klettert auf 26 Grad.
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2: Der Oderwelle Verkehrsservice aus dem höchsten Gebäude Brandenburgs, dem Oderturm. Uns liegen derzeit keine Meldungen vor. Wir wünschen auch weiterhin eine gute Fahrt.
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1: Im Studio Steve Löffler. Russland hat Kiew erneut massiv angegriffen. Nach ukrainischen Angaben wurden mindestens 6 Menschen getötet und mehr als 30 verletzt. Mehrere Gebäude wurden beschädigt. Wegen der Angriffe leitete Polen vorsorglich eine militärische Luftoperation zum Schutz seines Luftraums ein. Der NABU bezweifelt, dass die EU-Agrarsubventionen tatsächlich für mehr Ernährungssicherheit sorgen. Eine Studie kommt zu dem Ergebnis, selbst ohne Agrarhilfen würde die Getreideproduktion in Europa nur um bis zu knapp 3% zurückgehen. Der Bauernverband hält die Berechnungen dagegen für zu theoretisch. Agrarminister Alois Rainer von der CSU will weiterhin an der Unterstützung der Landwirte festhalten. In der Slowakei sorgen 2 Blitzer für eine sicherheitspolitische Debatte. Eine Prüfung des Nationalen Sicherheitsamts hat ergeben, dass die Kameras auch russische Komponenten enthalten und mögliche Sicherheitsrisiken aufweisen. Die Geräte wurden inzwischen abgebaut. Die Opposition fordert Konsequenzen. Die Staatsanwaltschaft prüft die Beschaffung. Einen tatsächlichen Datenabfluss nach Russland hat das Sicherheitsamt bislang nicht festgestellt. Ein Tornado hat am Mittwochabend in Fürstenwalde im Landkreis Oder-Spree schwere Schäden angerichtet. Dächer wurden abgedeckt, Bäume entwurzelt und eine Kita komplett beschädigt. 3 Menschen wurden leicht verletzt. Die Feuerwehr war die ganze Nacht im Einsatz. Die Aufräumarbeiten dauern an. Der Deutsche Wetterdienst bestätigte inzwischen, es handelte sich eindeutig um einen Tornado.
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1: Heute ist es bis zum Nachmittag bewölkt. Die Sonne zeigt sich nur vereinzelt. Die Höchstwerte erreichen um die 25 Grad. Am Abend bilden sich vereinzelt Wolken bei Temperaturen von 21 bis 24 Grad Celsius. In der Nacht ist es wolkig. Die Werte gehen auf 15 Grad Celsius zurück. Morgen gibt es zunächst ungestörten Sonnenschein. Im Laufe des Mittags ist es wolkig. Die Sonne zeigt sich nur vereinzelt und das Thermometer klettert auf 26 Grad.
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1: Der Oderwelle Verkehrsservice aus dem höchsten Gebäude Brandenburgs, dem Oderturm. Uns liegen derzeit keine Meldungen vor. Wir wünschen auch weiterhin eine gute Fahrt.
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2: Im Studio Steve Löffler. Das Robert-Koch-Institut schätzt, dass in Deutschland seit Jahresbeginn mindestens 14.000 Menschen an den Folgen großer Hitze gestorben sind. Allein rund 9.600 Todesfälle entfallen auf die besonders heiße Woche Ende Juni. Damit liegt die Zahl bereits deutlich über dem bisherigen Höchstwert aus dem Jahr 2018 mit rund 9.000 hitzebedingten Todesfällen. Besonders gefährdet sind ältere Menschen. Fast 10.500 der diesjährigen Todesfälle betreffen Menschen über 75 Jahre. Eine Studie

0: Die Studie des Potsdam-Instituts für Klimafolgenforschung warnt vor deutlich mehr Waldbränden in Europa. Bei ungebremster Erderwärmung könnte sich die jährlich betroffene Fläche bis zum Ende des Jahrhunderts schlimmstenfalls fast verdreifachen. Besonders der Mittelmeerraum sowie West- und Mitteleuropa wären betroffen. Auch in Deutschland könnte die Waldbrandgefahr deutlich steigen. Die Forschenden betonen zugleich, besseres Brandmanagement, etwa durch frühere Erkennung und gut ausgerüstete Einsatzkräfte, könnte die Schäden deutlich begrenzen. Entscheidend sei aber auch wirksamer Klimaschutz. Einen Monat vor der Berliner Abgeordnetenhauswahl ist das Rennen völlig offen. CDU, Linke, Grüne und AfD liegen in den Umfragen dicht beieinander, jeweils zwischen 15% und 20%. Die Linke hofft, die CDU als stärkste Kraft abzulösen. Klar ist, für eine Regierungsmehrheit dürfte ein Dreierbündnis nötig sein. Als mögliche Partner gelten vor allem Grüne und SPD. Eine Koalition mit der AfD schließen die anderen Parteien aus. Gewählt wird am 20. September. Ein Tornado hat am Mittwochabend in Fürstenwalde im Landkreis Oder-Spree schwere Schäden angerichtet. Dächer wurden abgedeckt, Bäume entwurzelt und eine Kita komplett beschädigt. Drei Menschen wurden leicht verletzt. Die Feuerwehr war die ganze Nacht im Einsatz. Die Aufräumarbeiten dauern an. Der Deutsche Wetterdienst bestätigte inzwischen, es handelte sich eindeutig um einen Tornado.
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0: Heute ist es bis zum Nachmittag bewölkt. Die Sonne zeigt sich nur vereinzelt. Die Höchstwerte erreichen um die 25 Grad. Am Abend bilden sich vereinzelt Wolken bei Temperaturen von 21 bis 24 Grad Celsius. In der Nacht ist es wolkig. Die Werte gehen auf 15 Grad Celsius zurück. Morgen gibt es zunächst ungestörten Sonnenschein. Im Laufe des Mittags ist es wolkig. Die Sonne zeigt sich nur vereinzelt und das Thermometer klettert auf 26 Grad.
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0: Der Oderwelle Verkehrsservice aus dem höchsten Gebäude Brandenburgs, dem Oderturm. Uns liegen derzeit keine Meldungen vor. Wir wünschen auch weiterhin eine gute Fahrt.
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2: Im Studio Steve Löffler. Das Robert-Koch-Institut schätzt, dass in Deutschland seit Jahresbeginn mindestens 14.000 Menschen an den Folgen großer Hitze gestorben sind. Allein rund 9.600 Todesfälle entfallen auf die besonders heiße Woche Ende Juni. Damit liegt die Zahl bereits deutlich über dem bisherigen Höchstwert aus dem Jahr 2018 mit rund 9.000 hitzebedingten Todesfällen. Besonders gefährdet sind ältere Menschen. Fast 10.500 der diesjährigen Todesfälle betreffen Menschen über 75 Jahre. Eine Studie des Potsdam-Instituts für Klimafolgenforschung warnt vor deutlich mehr Waldbränden in Europa. Bei ungebremster Erderwärmung könnte sich die jährlich betroffene Fläche bis zum Ende des Jahrhunderts schlimmstenfalls fast verdreifachen. Besonders der Mittelmeerraum sowie West- und Mitteleuropa wären betroffen. Auch in Deutschland könnte die Waldbrandgefahr deutlich steigen. Die Forschenden betonen zugleich, besseres Brandmanagement, etwa durch frühere Erkennung und gut ausgerüstete Einsatzkräfte, könnte die Schäden deutlich begrenzen. Entscheidend sei aber auch wirksamer Klimaschutz. Einen Monat vor der Berliner Abgeordnetenwahl

0: Abgeordnetenhauswahl ist das Rennen völlig offen. CDU, Linke, Grüne und AfD liegen in den Umfragen dicht beieinander, jeweils zwischen 15% und 20%. Die Linke hofft, die CDU als stärkste Kraft abzulösen. Klar ist, für eine Regierungsmehrheit dürfte ein Dreierbündnis nötig sein. Als mögliche Partner gelten vor allem Grüne und SPD. Eine Koalition mit der AfD schließen die anderen Parteien aus. Gewählt wird am 20. September. Ein Tornado hat am Mittwochabend in Fürstenwalde im Landkreis Oder-Spree schwere Schäden angerichtet. Dächer wurden abgedeckt, Bäume entwurzelt und eine Kita komplett beschädigt. Drei Menschen wurden leicht verletzt. Die Feuerwehr war die ganze Nacht im Einsatz. Die Aufräumarbeiten dauern an. Der Deutsche Wetterdienst bestätigte inzwischen, es handelte sich eindeutig um einen Tornado.
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0: Heute ist es bis zum Nachmittag bewölkt. Die Sonne zeigt sich nur vereinzelt. Die Höchstwerte erreichen um die 25 Grad. Am Abend bilden sich vereinzelt Wolken bei Temperaturen von 21 bis 24 Grad Celsius. In der Nacht ist es wolkig. Die Werte gehen auf 15 Grad Celsius zurück. Morgen gibt es zunächst ungestörten Sonnenschein. Im Laufe des Mittags ist es wolkig. Die Sonne zeigt sich nur vereinzelt und das Thermometer klettert auf 26 Grad.
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0: Der Oderwelle Verkehrsservice aus dem höchsten Gebäude Brandenburgs, dem Oderturm. Uns liegen derzeit keine Meldungen vor. Wir wünschen auch weiterhin eine gute Fahrt.
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2: Im Studio Steve Löffler. Das Robert-Koch-Institut schätzt, dass in Deutschland seit Jahresbeginn mindestens 14.000 Menschen an den Folgen großer Hitze gestorben sind. Allein rund 9.600 Todesfälle entfallen auf die besonders heiße Woche Ende Juni. Damit liegt die Zahl bereits deutlich über dem bisherigen Höchstwert aus dem Jahr 2018 mit rund 9.000 hitzebedingten Todesfällen. Besonders gefährdet sind ältere Menschen. Fast 10.500 der diesjährigen Todesfälle betreffen Menschen über 75 Jahre. Der CDU-Bürgermeister von Altmärkische Höhe, Bernd Prange, hat nach eigenen Angaben 10.000 Euro an die AfD Sachsen-Anhalt gespendet. Bei der Landtagswahl am 6. September will Prange selbst AfD wählen und fordert von seiner Partei, die sogenannte Brandmauer zur AfD aufzugeben. Die CDU Sachsen-Anhalt bezeichnet den Vorgang als schwerwiegend. Der zuständige Kreisvorstand Stendal will sich damit befassen. Auch ein Parteiausschlussverfahren steht im Raum. Einen Monat vor der Berliner Abgeordnetenhauswahl ist das Rennen völlig offen. CDU, Linke, Grüne und AfD liegen in den Umfragen dicht beieinander, jeweils zwischen 15% und 20%. Die Linke hofft, die CDU als stärkste Kraft abzulösen. Klar ist, für eine Regierungsmehrheit dürfte ein Dreierbündnis nötig sein. Als mögliche Partner gelten vor allem Grüne und SPD. Eine Koalition mit der AfD schließen die anderen Parteien aus. Gewählt wird am 20. September. Ein Tornado hat am Mittwochabend in Fürstenwalde im Landkreis Oder-Spree schwere Schäden angerichtet. Dächer wurden abgedeckt, Bäume entwurzelt und eine Kita komplett beschädigt. Drei Menschen wurden leicht verletzt. Die Feuerwehr war die ganze Nacht im Einsatz. Die Aufrufe

0: Räumarbeiten dauern an. Der deutsche Wetterdienst bestätigte inzwischen, es handelte sich eindeutig um einen Tornado.
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0: Heute ist es bis zum Nachmittag bewölkt. Die Sonne zeigt sich nur vereinzelt. Die Höchstwerte erreichen um die 25 Grad. Am Abend bilden sich vereinzelt Wolken bei Temperaturen von 21 bis 24 Grad Celsius. In der Nacht ist es wolkig. Die Werte gehen auf 15 Grad Celsius zurück. Morgen gibt es zunächst ungestörten Sonnenschein. Im Laufe des Mittags ist es wolkig. Die Sonne zeigt sich nur vereinzelt und das Thermometer klettert auf 26 Grad.
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0: Der Oderwelle Verkehrsservice aus dem höchsten Gebäude Brandenburgs, dem Oderturm. Uns liegen derzeit keine Meldungen vor. Wir wünschen auch weiterhin eine gute Fahrt.
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2: Im Studio Steve Löffler. Das Robert-Koch-Institut schätzt, dass in Deutschland seit Jahresbeginn mindestens 14.000 Menschen an den Folgen großer Hitze gestorben sind. Allein rund 9.600 Todesfälle entfallen auf die besonders heiße Woche Ende Juni. Damit liegt die Zahl bereits deutlich über dem bisherigen Höchstwert aus dem Jahr 2018 mit rund 9.000 hitzebedingten Todesfällen. Besonders gefährdet sind ältere Menschen. Fast 10.500 der diesjährigen Todesfälle betreffen Menschen über 75 Jahre. Der CDU-Bürgermeister von Altmärkische Höhe, Bernd Prange, hat nach eigenen Angaben 10.000 Euro an die AfD Sachsen-Anhalt gespendet. Bei der Landtagswahl am 6. September will Prange selbst AfD wählen und fordert von seiner Partei, die sogenannte Brandmauer zur AfD aufzugeben. Die CDU Sachsen-Anhalt bezeichnet den Vorgang als schwerwiegend. Der zuständige Kreisvorstand Stendal will sich damit befassen. Auch ein Parteiausschlussverfahren steht im Raum. Einen Monat vor der Berliner Abgeordnetenhauswahl ist das Rennen völlig offen. CDU, Linke, Grüne und AfD liegen in den Umfragen dicht beieinander, jeweils zwischen 15% und 20%. Die Linke hofft, die CDU als stärkste Kraft abzulösen. Klar ist, für eine Regierungsmehrheit dürfte ein Dreierbündnis nötig sein. Als mögliche Partner gelten vor allem Grüne und SPD. Eine Koalition mit der AfD schließen die anderen Parteien aus. Gewählt wird am 20. September. Ein Tornado hat am Mittwochabend in Fürstenwalde im Landkreis Oder-Spree schwere Schäden angerichtet. Dächer wurden abgedeckt, Bäume entwurzelt und eine Kita komplett beschädigt. Drei Menschen wurden leicht verletzt. Die Feuerwehr war die ganze Nacht im Einsatz. Die Aufräumarbeiten dauern an. Der Deutsche Wetterdienst bestätigte inzwischen, es handelte sich eindeutig um einen Tornado.
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2: Die Sonne zeigt sich nur vereinzelt. Die Höchstwerte erreichen um die 25 Grad. Am Abend bilden sich vereinzelt Wolken bei Temperaturen von 21 bis 24 Grad Celsius. In der Nacht ist es wolkig. Die Werte gehen auf 15 Grad Celsius zurück. Morgen gibt es zunächst ungestörten Sonnenschein. Im Laufe des Mittags ist es wolkig.

0: Sonne zeigt sich nur vereinzelt und das Thermometer klettert auf 26 Grad.
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0: Der Oderwelle Verkehrsservice aus dem höchsten Gebäude Brandenburgs, dem Oderturm. Uns liegen derzeit keine Meldungen vor. Wir wünschen auch weiterhin eine gute Fahrt.
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2: Im Studio Steve Löffler. In Rumänien hat ein F-16-Kampfjet eine mit Sprengstoff beladene Drohne über dem Schwarzen Meer abgeschossen. Die Drohne war nur wenige hundert Meter vom Gasfeld Neptun Deep entfernt. Woher sie kam, ist bislang unklar. Laut dem rumänischen Verteidigungsminister soll sie aber nicht aus der Ukraine stammen. Präsident Nicu Surdan machte Russland für den Vorfall verantwortlich. Seit Jahresbeginn wurden damit bereits mindestens 5 Drohnen über Rumänien abgefangen. Das Robert-Koch-Institut schätzt, dass in Deutschland seit Jahresbeginn mindestens 14.000 Menschen an den Folgen großer Hitze gestorben sind. Allein rund 9.600 Todesfälle entfallen auf die besonders heiße Woche Ende Juni. Damit liegt die Zahl bereits deutlich über dem bisherigen Höchstwert aus dem Jahr 2018 mit rund 9.000 hitzebedingten Todesfällen. Besonders gefährdet sind ältere Menschen. Fast 10.500 der diesjährigen Todesfälle betreffen Menschen über 75 Jahre. Immer mehr Israelis verlassen ihr Land. Im vergangenen Jahr waren es rund 90.000 Menschen, deutlich mehr als noch vor 10 Jahren. Gründe sind unter anderem die Sicherheitslage, hohe Lebenshaltungskosten und die zunehmende politische Bedeutung ultraorthodoxer und rechtsgerichteter Parteien. Besonders auffällig, unter den Auswanderern sind viele gut ausgebildete Fachkräfte, darunter Ärzte, Ingenieure und Beschäftigte aus der Tech-Branche. Experten warnen deshalb vor Folgen für Israels Wirtschaft und Sicherheit. Auch gesellschaftlich scheint Auswandern inzwischen weniger verpönt zu sein. Bei der Behandlung von schwarzem Hautkrebs gibt es einen wichtigen Durchbruch. Ein personalisierter mRNA-Impfstoff hat in einer großen Studie die Rückkehr von Melanomen deutlich reduziert, in Kombination mit dem Krebsmedikament Keytruda. Experten sprechen von einem Meilenstein. Die Therapie soll das Immunsystem gezielt auf die individuellen Mutationen des Tumors trainieren. Getestet wird der Ansatz inzwischen auch bei anderen Krebsarten wie Lungen-, Nieren- und Bauchspeicheldrüsenkrebs.
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2: Die Sonne zeigt sich nur vereinzelt. Die Höchstwerte erreichen um die 25 Grad. Am Abend bilden sich vereinzelt Wolken bei Temperaturen von 21 bis 24 Grad Celsius. In der Nacht ist es wolkig. Die Werte gehen auf 15 Grad Celsius zurück. Morgen gibt es zunächst ungestörten Sonnenschein. Im Laufe des Mittags ist es wolkig. Die Sonne zeigt sich nur vereinzelt und das Thermometer klettert auf 26 Grad.
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2: Der Oderwelle Verkehrsservice aus dem höchsten Gebäude Brandenburgs, dem Oderturm. Uns liegen derzeit keine Meldungen vor. Wir wünschen auch weiterhin eine gute Fahrt.
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1: Diesen Samstag wird es für den FC Union Frankfurt ernst im Pokal. In der ersten Runde des Ostbrandenburg-Pokals geht es auswärts zum SV Preußen 90 Beskow. Anpfiff ist um 15 Uhr. Vor dem Spiel sprechen wir jetzt mit Sandro Jahn, dem Pressesprecher des FC Union. Hallo Sandro.
2: Hallo Matthias, schön hier zu sein.
1: Sandro, erste Pokalrunde, Auswärtsspiel im Beskow. Wie wichtig ist euch dieser Auftakt und mit welcher Erwartung geht ihr in die Partie?
2: Der Auftakt in der Saison ist immer wichtig, gerade nach unserer relativ schlechten Vorbereitung. Wir wissen gerade nicht, wo wir stehen. So ist das erstmal eine Einschätzung über die Stärke, wenn es kein Testspiel ist, sondern das erste Pflichtspiel.
1: Preußen-Beskow spielt zwei Ligen unter euch. Ist das auf dem Papier eine klare Angelegenheit oder kann das genau im Pokal zum Problem werden?
2: Eigentlich sollte es auf dem Papier eine klare Angelegenheit sein, ist es aber oft nicht. Nummer eins, wir sind zwar zwei Ligen höher, aber wir haben einen Kader, sind wir ehrlich, für die Kreisliga. Das zweite ist, wir binden gerade viele junge Spieler ein. Das dauert Zeit. Und das dritte ist, Preußen-Beskow ist jetzt zweimal abgestiegen in Folge. Der wichtigste Spieler im Kader in meinen Augen ist geblieben und alles andere wird sich denn zeigen. Auch für den ist es das erste Pflichtspiel.
1: Was muss bei Union diesen Samstag auf dem Platz stimmen, damit ihr gar nicht erst Spannung aufkommen lasst?
2: Also wenn man sich jetzt ein Spiel malen würde, würde ich sagen, nach 2 Minuten 1-0 führen, nach 15 Minuten 2-0 führen und dann locker runterspielen. Das wird so aber nicht passieren. Wir müssen gucken, dass wir die ersten Zweikämpfe gut annehmen, den Ball vom eigenen Tor gut weghalten können und dann mal einen Nadelstich setzen und in Führung gehen.
1: Und zum Schluss, was ist dein Tipp? Schafft Union den Einzug in die nächste Runde?
2: Ganz kurz, ja.
1: Sandro vom FC Union, vielen, vielen Dank für das Gespräch und viel Erfolg diesen Samstag in Beskow. Vielleicht gibt es danach ja Grund, über die nächste Pokalrunde zu sprechen.
2: Vielen Dank und Dankeschön.
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2: Im Studio Steve Löffler. In Rumänien hat ein F-16-Kampfjet eine mit Sprengstoff beladene Drohne über dem Schwarzen Meer abgeschossen. Die Drohne war nur wenige hundert Meter vom Gasfeld Neptun Deep entfernt. Woher sie kam, ist bislang unklar. Laut dem rumänischen Verteidigungsminister soll sie aber nicht aus der Ukraine stammen. Präsident Nicu Surdan machte Russland für den Vorfall verantwortlich. Seit Jahresbeginn wurden damit bereits mindestens 5 Drohnen über Rumänien abgefangen. Das Robert-Koch-Institut schätzt, dass in Deutschland seit Jahresbeginn mindestens 14.000 Menschen an den Folgen großer Hitze gestorben sind. Allein rund 9.600 Todesfälle entfallen auf die besonders heiße Woche Ende Juni. Damit liegt die Zahl bereits deutlich über dem bisherigen Höchstwert aus dem Jahr 2018 mit rund 9.000 hitzebedingten Todesfällen. Besonders gefährdet sind ältere Menschen. Fast 10.500 der diesjährigen Todesfälle betreffen Menschen über 75 Jahre. Immer mehr Israelis verlassen ihr Land. Im vergangenen Jahr waren es rund 90.000 Menschen, deutlich mehr als noch vor 10 Jahren. Gründe sind unter anderem die Sicherheitslage, hohe Lebenshaltungskosten und die zunehmende politische Bedeutung ultraorthodoxer und rechtsgerichteter Parteien. Besonders auffällig, unter den Auswanderern sind viele gut ausgebildete Fachkräfte, darunter Ärzte, Ingenieure und Beschäftigte aus der Tech-Branche. Experten warnen deshalb vor Folgen für Israels Wirtschaft und Sicherheit. Auch gesellschaftlich scheint Auswandern inzwischen weniger verpönt zu sein. Bei der Behandlung von schwarzem Hautkrebs gibt es einen wichtigen Durchbruch. Ein personalisierter mRNA-Impfstoff hat in einer großen Studie die Rückkehr von Melanomen deutlich reduziert, in Kombination mit dem Krebsmedikament Keytruda. Experten sprechen von einem Meilenstein. Die Therapie soll das Immunsystem gezielt auf die individuellen Mutationen des Tumors trainieren. Getestet wird der Ansatz inzwischen auch bei anderen Krebsarten wie Lungen-, Nieren- und Bauchspeicheldrüsenkrebs.
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2: In der Nacht ist es wolkig, die Werte gehen auf 15 Grad Celsius zurück. Morgen gibt es zunächst ungestörten Sonnenschein. Im Laufe des Mittags ist es wolkig, die Sonne zeigt sich nur vereinzelt und das Thermometer klettert auf 26 Grad.
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2: Wunderschönen guten Abend. Der Oderwelle Verkehrsservice aus dem höchsten Gebäude Brandenburgs, dem Oderturm. Uns liegen derzeit keine Meldungen vor. Wir wünschen auch weiterhin eine gute Fahrt.
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2: Im Studio Steve Löffler. In Rumänien hat ein F-16-Kampfjet eine mit Sprengstoff beladene Drohne über dem Schwarzen Meer abgeschossen. Die Drohne war nur wenige hundert Meter vom Gasfeld Neptun Deep entfernt. Woher sie kam, ist bislang unklar. Laut dem rumänischen Verteidigungsminister soll sie aber nicht aus der Ukraine stammen. Präsident Nicu Surdan machte Russland für den Vorfall verantwortlich. Seit Jahresbeginn wurden damit bereits mindestens 5 Drohnen über Rumänien abgefangen. Das Robert-Koch-Institut schätzt, dass in Deutschland seit Jahresbeginn mindestens 14.000 Menschen an den Folgen großer Hitze gestorben sind. Allein rund 9.600 Todesfälle entfallen auf die besonders heiße Woche Ende Juni. Damit liegt die Zahl bereits deutlich über dem bisherigen Höchstwert aus dem Jahr 2018 mit rund 9.000 hitzebedingten Todesfällen. Besonders gefährdet sind ältere Menschen. Fast 10.500 der diesjährigen Todesfälle betreffen Menschen über 75 Jahre. Immer mehr Israelis verlassen ihr Land. Im vergangenen Jahr waren es rund 90.000 Menschen, deutlich mehr als noch vor 10 Jahren. Gründe sind unter anderem die Sicherheitslage, hohe Lebenshaltungskosten und die zunehmende politische Bedeutung ultraorthodoxer und rechtsgerichteter Parteien. Besonders auffällig, unter den Auswanderern sind viele gut ausgebildete Fachkräfte, darunter Ärzte, Ingenieure und Beschäftigte aus der Tech-Branche. Experten warnen deshalb vor Folgen für Israels Wirtschaft und Sicherheit. Auch gesellschaftlich scheint Auswandern inzwischen weniger verpönt zu sein. Bei der Behandlung von schwarzem Hautkrebs gibt es einen wichtigen Durchbruch. Ein personalisierter mRNA-Impfstoff hat in einer großen Studie die Rückkehr von Melanomen deutlich reduziert, in Kombination mit dem Krebsmedikament Keytruda. Experten sprechen von einem Meilenstein. Die Therapie soll das Immunsystem gezielt auf die individuellen Mutationen des Tumors trainieren. Getestet wird der Ansatz inzwischen auch bei anderen Krebsarten wie Lungen-, Nieren- und Bauchspeicheldrüsenkrebs.
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2: In der Nacht ist es wolkig. Die Werte gehen auf 15 Grad Celsius zurück. Morgen gibt es zunächst ungestörten Sonnenschein. Im Laufe des Mittags ist es wolkig. Die Sonne zeigt sich nur vereinzelt und das Thermometer klettert auf 26 Grad.
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2: Wunderschönen guten Abend. Der Oderwelle Verkehrsservice aus dem höchsten Gebäude Brandenburgs, dem Oderturm. Uns liegen derzeit keine Meldungen vor. Wir wünschen auch weiterhin eine gute Fahrt.
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1: Im Studio Steve Löffler. In Rumänien hat ein F-16-Kampfjet eine mit Sprengstoff beladene Drohne über dem Schwarzen Meer abgeschossen. Die Drohne war nur wenige hundert Meter vom Gasfeld Neptune Deep entfernt. Woher sie kam, ist bislang unklar. Laut dem rumänischen Verteidigungsminister soll sie aber nicht aus der Ukraine stammen. Präsident Nicu Surdan machte Russland für den Vorfall verantwortlich. Seit Jahresbeginn wurden damit bereits mindestens 5 Drohnen über Rumänien abgefangen. Das Robert-Koch-Institut schätzt, dass in Deutschland seit Jahresbeginn mindestens 14.000 Menschen an den Folgen großer Hitze gestorben sind. Allein rund 9.600 Todesfälle entfallen auf die besonders heiße Woche Ende Juni. Damit liegt die Zahl bereits deutlich über dem bisherigen Höchstwert aus dem Jahr 2018 mit rund 9.000 hitzebedingten Todesfällen. Besonders gefährdet sind ältere Menschen. Fast 10.500 der diesjährigen Todesfälle betreffen Menschen über 75 Jahre. Immer mehr Israelis verlassen ihr Land. Im vergangenen Jahr waren es rund 90.000 Menschen, deutlich mehr als noch vor 10 Jahren. Gründe sind unter anderem die Sicherheitslage, hohe Lebenshaltungskosten und die zunehmende politische Bedeutung ultraorthodoxer und rechtsgerichteter Parteien. Besonders auffällig, unter den Auswanderern sind viele gut ausgebildete Fachkräfte, darunter Ärzte, Ingenieure und Beschäftigte aus der Tech-Branche. Experten warnen deshalb vor Folgen für Israels Wirtschaft und Sicherheit. Auch gesellschaftlich scheint Auswandern inzwischen weniger verpönt zu sein. Bei der Behandlung von schwarzem Hautkrebs gibt es einen wichtigen Durchbruch. Ein personalisierter mRNA-Impfstoff hat in einer großen Studie die Rückkehr von Melanomen deutlich reduziert, in Kombination mit dem Krebsmedikament Keytruda. Experten sprechen von einem Meilenstein. Die Therapie soll das Immunsystem gezielt auf die individuellen Mutationen des Tumors trainieren. Getestet wird der Ansatz inzwischen auch bei anderen Krebsarten wie Lungen-, Nieren- und Bauchspeicheldrüsenkrebs.
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1: In der Nacht ist es wolkig. Die Werte gehen auf 15 Grad Celsius zurück. Morgen gibt es zunächst ungestörten Sonnenschein. Im Laufe des Mittags ist es wolkig. Die Sonne zeigt sich nur vereinzelt und das Thermometer klettert auf 26 Grad.
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1: Wunderschönen guten Abend. Der Oderwelle Verkehrsservice aus dem höchsten Gebäude Brandenburgs, dem Oderturm. Uns liegen derzeit keine Meldungen vor. Wir wünschen auch weiterhin eine gute Fahrt.
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2: Der Oderwelle Verkehrsservice, uns liegen derzeit keine Meldungen über Verkehrsbehinderungen vor. Wir wünschen auch weiterhin eine gute und sichere Fahrt durch die Nacht.
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2: Der Oderwelle Verkehrsservice liegen derzeit keine Meldungen über Verkehrsbehinderungen vor. Wir wünschen weiterhin eine gute und sichere Fahrt durch die Nacht.
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2: Der Oderwelle Verkehrsservice und liegen derzeit keine Meldungen über Verkehrsbehinderungen vor. Wir wünschen auch weiterhin eine gute und sichere Fahrt durch die Nacht.
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